0: Nein, ich bin ja auch nicht in den Griffen.
1: Hi,
0: Pinball 43441 ready. My name, I think it's going to be Bunglet, Boy Union, Nora Dor, Lincoln, Ida, Charles King, versus Camilla, Henry, Mary, Ida, Lincoln, Lincoln, Adam, Bitterworth, S12, 13 of 85, Agent Camilla.
1: 10-4.

Nein, die Frage ist eine Prüfung jetzt. Good. Robert Lieber ist beyond 129. Der Wort, der Wort.

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0: Nein, ich bin ja wohl bei Jürgen, das war dumm.
1: Negative, was is connected? Plan for.
2: Henry Jackson, 3500 West 7K, 3530 West 8 for Henry Jackson, 94.